Das war Jovan Webb mit Pray For Me aus der CD Son of a Sinner. Die erscheint am 18. September. Ich versuche ja immer hier im Bluesclub Radio euch neue Tracks aus den Bluesküchen dieser Welt vorzustellen oder solche, die vielleicht noch gar nicht erschienen sind. Zum einen, um euch auf dem Laufenden zu halten und zum anderen, um euch zu zeigen, wie kreativ und wie geil der Blues heute immer noch ist und hoffentlich auch immer noch sein wird. Die heutige Sendung steht allerdings unter der Überschrift hitzefrei. Natürlich kann ich nicht frei machen, einfach und will das auch gar nicht. Der Blues soll und muss laufen hier im Bluesclub Radio. Aber ich kann eine insgesamt gemütsberuhigte Sendung machen. Glaubt ihr nicht? Na, hier ist Jalen Nagonda mit I Can't Ever Leave You aus der CD mit dem wunderbaren Titel Doctrine of Love, erschienen vor ein paar Wochen im Juno.

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0: Der Stormy Monday Blues, ihr habt ihn sicher erkannt, in dem Fall von den Blues Cats, zusammen mit Greg Copeland aus der CD The Soul of the Blues, erschienen im Mai. Und jetzt kommt ein Song, der mir so richtig aus der Seele spricht. Billy Price hat eine neue CD rausgebracht im April, die heißt Random Madness, und daraus der Song, dessen Text mich förmlich umgehauen hat. Ich hätte ihn quasi selbst so singen können, inhaltlich, technisch natürlich nicht. Es geht um ein Monster der Angewohnheiten, Creature of Habit.
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Last von James Arthur und Simon Hook zusammen mit Derek Trucks, erschienen im März dieses Jahres. Aber natürlich ist dieser Song At Last nicht von den dreien, sondern geschrieben haben ihn Mac Gordon und Harry Warren im Jahr 1941, tausendfach gecovert und hier ebenfalls in einer schönen, kurzen, knackigen Version. Und jetzt möchte ich Grüße auf die Reise schicken, und zwar in Richtung Ukraine. Da ist ein Hilfskonvoi aus Freiburg unterwegs mit drei Trucks, die beliefern in erster Linie ein Waisenhaus für Kinder in der Ukraine, nicht weit von der ungarischen Grenze, sind vor ein paar Tagen losgefahren, sind vielleicht gerade schon wieder auf dem Rückweg. Und damit ihr euch es schön gemütlich machen könnt, hoffentlich in der klimatisierten Fahrerkabine auf der weit über 1000 Kilometer langen Reise, spiele ich euch hier eine richtig ruhige Bluesnummer, mit der mindestens 11 Minuten und 11 Sekunden von dieser Reise hoffentlich vorübergehen wie im Fluge und die euch wirklich ein kleines Dankeschön auch senden für diesen großartigen Einsatz. 6 Männer, 3 Trucks und ganz, ganz viele, die hier in Freiburg und Umgebung gespendet haben. Sachdinge, Geld, es gibt Generatoren, die mitgenommen werden. Und dieser Track ist jetzt, glaube ich, wieder auf dem Rückweg. Und für euch ist hier die James Harmon Band mit dem Helsinki Laundromat Blues aus der CD Bootlegged Live in San Luis Obispo at Wetz Hall. Das Ganze erschien im Mai dieses Jahres, also eine Live-Nummer. 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

Zach Harmon and the Drive, Feedback on the Ground. Zwei richtig lange, super ruhige Nummer in meiner gemütsberuhigten Bluesclub-Radiosendung habt ihr gerade gehört und die neigt sich dem Ende entgegen. Mir bleibt natürlich der Hinweis auf die nächste Sendung, turnusmäßig in 14 Tagen am 23. Juli. Dazwischen in der kommenden Woche Donnerstag eine Wiederholung der heutigen Sendung. Aber jetzt könnt ihr euch nochmal so richtig schön zurücklehnen und die Hitze an euch abprallen lassen mit zwei Bluesnummern, die auch irgendwie für sich sprechen. Ich habe John Primer und Friends mit seiner neuen CD Tribute to Theresa's Lounge, erschienen gerade jetzt im Juni, und davor Albert King mit einer Remastered Version seines Stücks I'll Play the Blues for You. Und das ist mein Motto, was ich auch jede Woche oder jede zweite Woche inzwischen versuche umzusetzen für euch hier bei Radio Dreieckland im Bluesclub Radio auf der 102,3. Ich hoffe, es gelingt ab und zu und ich hoffe, ihr habt eine gute Zeit und ein nicht allzu heißes Wochenende. Ich wünsche euch eine richtig coole Nacht.

Gut gelaunt hängen wir ab zu Anfang dieser neuen Ausgabe von Die Welt ist eine Scheibe bei Radio Dreieckland Freiburg mit dem zeitlos klingenden Kurt Weill und dem eben gehörten Song Zoom 97, in dem es eigentlich um nicht viel außer dem Schreiben des Songs an sich geht. Der Titel des selbstproduzierten neuen Albums unterstreicht die Liebe und Dankbarkeit von Kurt Weill gegenüber seiner Heimatstadt Philadelphia, wo er noch immer lebt und den Großteil seiner Musik aufnimmt. Musikalisch bietet das neue Album Philadelphia's Been Good to Me alles, was Fans an Kurt Weill lieben, nämlich klirrende Gitarren, mitreißende Instrumentalpassagen und Texte, die gleichermaßen frech und sentimental sind. Das neue Kurt Weill Album zeigt einen Musiker, der seinen Wurzeln treu geblieben ist und weiterhin absolut für handgemachte künstlerische Integrität steht. Viele der Albumsongs auf Philadelphia's Been Good to Me überzeugen durch den für Kurt Weill typischen Sprechgesang und sein cooles, warmes Gitarrenspiel. Es gibt manchmal auch etwas Pedal-Steel-Action oder auch ein bisschen Keyboards, was dem verwehten Kurt Weill-Sound aber richtig gut steht. Wirkliche Überraschungen gibt's eigentlich keine. Warum auch? Denn Kurt Weill ist ein Meister seines eigenen Stils und hat auf Philadelphia's Been Good to Me wiederum eine souveräne Songsammlung vereint. Manche der Songs sind etwas straighter gehalten oder weisen eine gewisse Funkiness auf. Viele bauen auf einem sich wiederholenden Riff auf, zu dem Kurt Weill brabbelt und zusätzlich Gitarre spielt. Zusammengehalten von einem klärenden Refrain, wie hier das mit einer tollen Sommerstimmung aufwartende Chance to Bleed, das nur aus einem einzigen Riff besteht und sich anfühlt, wie sich in einen Plüschsessel fallen zu lassen, während die Sonne einem auf die Mütze prasselt. It's all right.

Einen aufgrund ihres etwas übertrieben wirkenden, speziellen Gesangs herausfordernden Albumauftritt liefert So Amber ab auf dem eindringlichen Songwriter-Debütalbum Eyes Full auf dem US-Indie-Label Matador, von dem gerade eben der schräge Song Dead End Street zu hören war. So Amber hat sich eigentlich als Saxophonistin in der New Yorker Free Jazz Szene einen Namen gemacht. Auf dem Album Eyes Full findet sie allerdings zu ihren Lo-Fi Folk Indie Wurzeln zurück, zur Gitarre und zu ihrer Heimatstadt Kingsport in den Bergen von Tennessee, wo sie aufgewachsen ist, bevor sie mit 17 Jahren nach San Francisco und später nach New York ging. Die Songs auf Eyes Full tragen den rauen Geist der dortigen Landschaft in sich, zwischen schlingerndem Blues und Appalachian Folk. Die oftmals schräg gespielte Gitarre generiert dank atonaler Akkorde und Lo-Fi-Rock-Schrammelanleihen ebenso Aufmerksamkeit wie die eher klassisch ausgerichteten Folk-Songs. So Ambers Gesang sticht heraus dank exaltiertem Stimmeinsatz und einigen ungewöhnlichen Brüchen in der Stimme. In ihren Songs richtet So Amber den Blick auf Menschen aus amerikanischen Kleinstädten, auf Arbeiter und Suchende, jene, die kämpfen und oft übersehen werden. Aufgenommen wurde dieses Album, auf dem Zärtlichkeit und eruptive Energie oft nur einen Herzschlag auseinanderliegen, mit Kevin Hyland an der E-Gitarre und Jim White am Schlagzeug. Allesamt sind sie nochmal zu hören hier bei dem Song Another Time.

Den Traktorstrahl kennen vor allem Trekkies und Science-Fiction-Fans aus verschiedensten Star-Trek-Generationen. Wenn ein Raumschiff von einem größeren Raumschiff mittels eines Strahls bewegt wird. Tractor Beam nannte sich der eben gehörte Song von Snail Mail. Das ist das Bandprojekt von Lindsay Jordan, die ihr neues Album Ricochet wiederum auf dem Label Matador veröffentlicht hat. Mit ihrer Mischung aus Alternative-Gitarren-Pop und Slacker-Rock im Stile der 90er Jahre trifft Lindsay Jordan mit Snail Mail hier wiederum voll ins Herz. Auch weil sie gesanglich gelöst, seelenvoll und mit Klarheit agiert. Die volle Weite und Dichte mit einfangender Produktion und die Eleganz beim Integrieren von den Sound zusätzlich belebenden Details tun genauso ihr Übriges wie die hörbare Freiheit bei den immer gitarrenorientierten Arrangements. Während die Vorgängeralben von Snail Mail die emotionalen Turbulenzen junger Liebe dokumentierten, offenbart das dritte Album textlich mehr Tiefe. Die Songs sind geprägt von Selbstreflexion und der stillen Angst, mit anzusehen, wie die Dinge, die man liebt, einem entgleiten. Begleitet wird Snail Mail auf Ricochet immer wieder auch von zusätzlich integrierten Streichern, wie auch hier bei dem Song Light on Your Feet.

Ein ungemein wärmender wie sehnsüchtiger Song, der den Teenager-Sehnsuchtszustand vom Warten auf den Beginn des Lebens beschreibt und vom Starren in den blauen Himmel erzählt. Wishing for Blue Sky mit wunderschönem Streichereinsatz, toller Gitarre und der wie immer die Seele maximal streichelnden Stimme von Finn Greenall, besser bekannt als Fink. Dieser Song lebt von Blue Notes und arabischen Skalen bei den Streichern, neben dem resonanten Klang einer offen gestimmten Akustikgitarre und spielt mit einem souligen Refrain. Ein echter Fink-Klassiker. Vom bewegenden 9. Fink-Album mit dem Titel The City Coming to Erase It All, das ausgestattet ist mit den typischen Vignetten von Fink, der kreisenden akustischen Gitarre, die einen im Bandzusammenspiel in einen Hypnose Zustand befördern kann, gepaart mit dem eindringlichen Finn Greenall-Gesang. Doch irgendwie geht das neue Fink-Album weiter und tiefer, was auch damit zu tun haben mag, dass Finn Greenall sich hiermit in die Tradition authentischer, revolutionärer Künstler aus dem grünen Südwesten Englands einreihen möchte und sich dafür an Michael Chapmans 1970 veröffentlichten Album Fully Qualified Survivor orientierte. Hier jetzt gleich noch ein Song mit Überlänge und gezupfter Gitarre, der es mir angetan hat. Ed O'Brien ist nicht unbedingt der erste Name, der einem in der Besetzungsliste von Radiohead einfällt, aber das tut eigentlich auch nichts zur Sache. Ed O'Brien ist auf alle Fälle mit dem nach einem blauen Schmetterling benannten Blue Morpho ein ziemlich beeindruckendes Soloalbum gelungen, das während des Lockdowns in Wales entstanden ist. Und die walisische Landschaft hatte wohl in der Tat inspirierenden Einfluss auf die tolle Mischung aus hypnotischem Psychfolk, etwas Jazz, etwas Trip-Hop und Indie-Pop, die sich auch in dem Song Incantations spiegeln.

Gekonnt switcht der Song Picking Dragons Pockets zwischen laut und leise, arbeitet mit Lautmalereien und macht es sich mit einem breit angelegten Refrain bequem. Kantiges Chaos mit eindringlicher Schönheit auszubalancieren, das war schon immer eine der großen Stärken von Modest Mouse. Ja, Modest Mouse sind zurück und dicht dran an dem ungestümen, aufsässigen Indie-Rock-Sound ihrer Anfangstage auf ihrem 6. Album Any Razor and the Mace. Modest Mouse sind die vielleicht letzte große US-amerikanische Indie-Rock-Band, die 90er Jahre Indie-Rock Anfang der Nullerjahre mit großartigem Songwriting, einem einzigartigen Gitarrensound und der Stimme von Isaac Brock originell zu inszenieren wusste und damit vor allem in den USA sehr erfolgreich war. Das neue Album Any Razor and the Mace der einflussreichen Northwest Indie-Band ist eine große positive Überraschung. Und ganz nah dran sind Modest Mouse hier an den Anfang der Nullerjahre erschienenen Alben und vielleicht ist es umso logischer, dass das neue Album beim bandeigenen Label Glacial Pace und nicht beim Major erscheint. Dazu kommt eine hörbare Souveränität beim Songwriting und beim Umgang mit Hooklines und Melodien beim Gesang und Lautmalereien bei der Gitarre. Das Songwriting ist exzellent, die Ideen geben sich die Hand, die Abwechslung enorm hoch, die Songs besitzen Tiefe und Vielschichtigkeit. Und bei aller bisweilen zutage tretenden Kantigkeit bei den Gitarren sind die Songs enorm griffig und besitzen allerbestes Potenzial für einen Indie-Rock-Sommer-Soundtrack par excellence. Es gibt außerdem hier auch ein paar Anleihen an New Wave und Post-Punk, wie auf den letzten Modest Mouse-Alben auch. Dabei rücken Modest Mouse aber nicht vom typischen Indie-Sound ab. Modest Mouse sind nah dran an der Perfektion hier auf Any Razor and the Mace. Wir hören das poppige, von flirrenden Synthesizer-Sounds und tollem Offbeat-Gitarrenanschlag bestimmte Absolutely Necessary Never.

Absolutely necessary, never. Aber absolut notwendig für einen indie-rockigen Sommer-Soundtrack ist das Album Any Razor and the Maze von Modest Mouse, die auf diesem neuen sechsten Album en masse mitsingen und mitsummen Melodien integriert haben, aber in Sachen Details dennoch auch sehr experimentell hier unterwegs sind. Bei jedem Hören des neuen Albums offenbaren sich neue Details. Alles schwingt, ist im Fluss und Isaac Brock ist stimmlich in Hochform, hat es prima raus mit seinem nachdrücklichen Umarmungsgesang auf Any Razor and the Maze, von dem gleich noch ein weiterer Song zu hören sein wird. Vorher sagt Götz Adler Adieu nach einer Stunde. Die Welt ist deine Scheibe bei Radio Dreigland Freiburg. Im Anschluss folgt hier bei Radio Dreigland eine weitere Stunde Die Welt ist deine Scheibe mit einem musikalischen Vorausblick auf das Zeltmusikfestival, das in Freiburg vom 15. Juli bis 2. August stattfindet. Jetzt aber vorher noch einmal Träumen mit Modest Mouse, bei dem mit massenweise spacigen Sounds und Schichten hantierenden Song Life is a Dream.

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Und herzlich willkommen beim Magical Mystery Mix. 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Viel Freude beim Zuhören wünscht euch euer Kurt Maninuck.

So, liebe Freunde, es ist 22 Uhr und 30 Minuten und ihr hört immer noch den Magical Mystery Mix auf Radio Dreieckland aus Freiburg. 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

So, liebe Zuhörerinnen und Zuhörer, das war der Magical Mystery Mix mit seinen Geräuschen für Fortgeschrittene. Wie jeden ersten und dritten Dienstag im Monat hier in Radio Dreieckland. Vielleicht hat es euch gefallen, dann könnt ihr uns in 14 Tagen wiederhören. Gleiche Zeit, gleiche Welle. 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Verantwortlich für die letzten 60 Minuten und im Studio war Kurt Maninuk, der euch noch einen schönen, ruhigen Abend wünscht.

0: Und das jetzt um 11 Uhr 37 Sekunden bei deutlich angenehmeren Ausgangstemperaturen als vorigen Samstag. Herzlich willkommen, liebe Hörerinnen und Hörer, zu Back to the Garage Nummer 844, heute hier bei Radio Dreieckland Freiburg, UKW 102,3 MHz mit Jamie und Andreas. Der Jamie hat hier Handvoll Singles mitgebracht, bald drei Viertel davon von ein und derselben Band. Dann hören wir den dritten Teil des neuen Albums von The Datura 4. Eine Platte, die von Jamie schon seit ein paar Wochen hier rumliegt, die liegt schon auf. Aber zu Beginn gehen wir jetzt zurück. Drei Tage, Mittwoch, 1. Juli 2026 ins Café Atlantik.
1: All right. 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

0: John Spencer live vor 3 Tagen im Café Atlantik mit 3 Songs, glaube ich, sind das gewesen, waren so kurz, da konnte ich am Computer nie irgendwie ausmachen, ist das jetzt ein neuer Song oder sind da die kleine Pause nur ein Break, und der Jamie ist dort gewesen und hat das aufgenommen, und wie war es denn so, summa summarum?
1: Es war auf alle Fälle ziemlich voll, sehr, sehr, sehr heiß und schon lebendig. Ich hätte eigentlich lieber im Mittel stehen können, dann hätte ich ein bisschen mehr von die Vocals bekommen, aber das wäre lebensgefährlich gewesen.
0: Jamie hat mir am Telefon erzählt, dass da Leute am Tanzen gewesen sind, schon von Beginn weg bei Konzerten im Atlantik. Kann ich mir gar nicht vorstellen.
1: Ja, ich war auch ein bisschen überrascht. Das ist, hat nicht langsam angefangen und dann gesteigert, aber es war von Anfang an ziemlich tanzbar.
0: Und wie lange ging die Show?
1: 1,5 Stunden. Es war interessant, weil es war John Spencer mit 2 jüngeren, ganz jung, Bassist und Schlagzeuger.
0: Das müssen die beiden sein, die auch auf seinem jüngsten Album zu hören sind.
1: Und die sind normalerweise bei den Bobby Lees. Die haben wir auch hier erwähnt, die sind eher zu der Punk-Ecke. Die habe ich auch vor 2 Jahren im Schock gesehen, dieser belgische Festival.
0: Gab es eigentlich einen Merchandising-Stand?
1: Ja.
0: Nichts gekauft? Keine Schallplatten?
1: Nee, das habe ich im Bier investiert. Das war nötig wegen Hydration.
0: Ah, tja, da war das ganze Konzert eine Trinkpause.
1: Irgendwie schon.
0: Aber ich habe viel auszugleichen gehabt. Ja, ja. Kann ich mir vorstellen, bei den Temperaturen, die das... Ja, aber alles kein Vergleich zu dem Drama letzten Samstag hier in Studio B von Radio Dreieckland Freiburg UKW 102,3 MHz. 29,3 zeigt das Thermometer an. Das ist also alles viel zivilisierter als die 32,4 letzte Woche zum Schluss. Und jetzt habe ich seit Wochen eine Single hier bei der Hand. The Muse at the Magic Club. Das ist eine Truppe aus Barcelona. Geben tut's denn nicht mehr. Die letzte Veröffentlichung war 2011 ein Album und dann erst wieder 2024 eine Kompilation. Und dies hier ist ihre 4. 7-Inch-Veröffentlichung, 2007 erschienen. Wie kommst du dabei, Jamie? Wo hast du her?
1: Ich glaube, bei den Plattenbörse. Die sind auf alle Fälle, die erinnern mich ein bisschen, oder eine Seite erinnert mich ein bisschen an den Stooges. Sort of hard, powerpoppig, aber ich kann nicht mehr erinnern, welche Seite das ist.
0: Werden wir gleich feststellen. Auf jeden Fall heißt die A-Seite It's So Real und wurde im Mai 2001 aufgenommen. Also jetzt hier The Muse at the Magic Club.

0: Die Miaus oder so ähnlich. Jamie meint, das spricht man bestimmt irgendwie so aus wie Katzen. Und auf jeden Fall at the Magic Club, die beiden Stücke It's So Real, das ist Mai 2001 da aufgenommen. Und Another Time, das wurde in Seattle aufgenommen, das erste Stück in Barcelona, wo die Band auch herkommt. Und 2007 ist es als ihre vierte 7-Inch erschienen. Ihre erste Veröffentlichung stammt übrigens aus dem Jahr 1995. Und welches war jetzt das mit der Stooges-Anlehnung?
1: Ich glaube, es war die erste. Stooges, Radio Birdman.
0: Das zweite hat mich ja irgendwie mehr an Ramones, muss ich sagen.
1: Ja, es sind schon Rabaukig.
0: Schön gesagt. Aber geben tut es die Band wohl nicht mehr. Wie zuvor gesagt, die letzte Veröffentlichung 2011 und dann 2024, vor zwei Jahren, eine Songzusammenstellung, ein Sampler. So, jetzt ist 11.20 Uhr. Back to the Garage, Nummer 844. Hier bei Radio Dreieckland Freiburg, UKW 102,3 MHz. Und gestern, vor zwei Wochen digital erschienen, ist ja das neue Album von der Datura 4 aus Fremantle in Australien. Wie groß ist Fremantle eigentlich?
1: Auf alle Fälle die zweitgrößte Stadt im Westen Australien.
0: Die Datura 4 und Dom Mariani kann man ja nicht sagen von den Stems. Es gibt viele Sachen, die parallel oder abwechslungsweise bei ihm laufen. Solche Sammler wie der Jamie, die freut das.
1: Ja, aber ich bin immer noch eigentlich, meine Lieblings sind immer noch die Stems.
0: Gestern ist dieses Album High on the Low Brow von den Datura 4 denn auch physisch erschienen. CD und Vinyl. Dieses durchsichtig dunkelviolett sieht ganz toll aus und vor allen Dingen ist es überschaubar, was die Variationen angeht. Nächsten Freitag erscheint ja das neue Album der Rolling Stones und diese Veröffentlichung für Rolling Stones Komplettisten ist der direkte Weg ins Armenhaus über Umweg vom Bankrott. Das ist unfassbar. Wenn du da alles haben willst, dann geht das vierstellig. Und wir hören jetzt von dem neuen Album von der Datura 4 die beiden Stücke On the Rebound und Double Dealer. The Datura 4 aus Australien.

0: On the Rebound und Double Dealer with the Tour of Four aus ihrem gestern vor zwei Wochen am 19. Juni digital und gestern am 3. Juli 2026 auch physisch erschienene neuen Album High on the Low Brow. Und der Jamie hat es immer noch nicht am Stück gehört.
1: Ja, es ist zu heiß in meinem Musikzimmer.
0: Nun gut, kommen wir um 11.31 Uhr gleich drei Viertel zu einer EP, die der Jamie mir vorhin gezeigt hat. Im November 2015 haben wir die mal gespielt. Die einzige Veröffentlichung einer Band, tja, aus Moskau würde ich mal sagen, stammen die. The Fabulous Thunderbeats ist ihre EP vom 15. Februar 2015 überschrieben. Wie bist du jetzt da nach all den Jahren wieder drüber gestolpert?
1: Du hast mich gefragt, ein paar Singles mitzubringen. Ich habe bei F&G
0: einfach reingegriffen.
1: Reingegriffen und ein paar Dings von F&G rausgenommen.
0: Und die Thunderbeats aufgenommen, ihre vier Songs hier in Russland, steht hier: Up All Night is a loose interpretation of Leave My House by The Mods. Mod mit Doppel-D. Sagt dir das irgendwas?
1: Ja, ein Diebstück auch.
0: Der letzte Song, der ist es. Da muss ich dann aufpassen, weil mir sagt das hier gar nichts. Und in diesem Sinne drücke ich jetzt drauf und dann hören wir hier diese EP. The Fabulous Thunderbeats. Heavily Drunk. All Your Love. Mr. Monkey Comes to Town. Und Up All Night.

0: So, wie war das jetzt mit der Ähnlichkeit?
1: Das war so loose interpretation, dass ich das irgendwie nicht wiedererkannt hat.
0: Vom 15. Februar 2015, die einzige Veröffentlichung, eine EP auf Groovy Records der Thunderbeats aus Moskau. The Fabulous Thunderbeats überschrieben mit den Stücken Heavily Drunk, All Your Love, Mr. Monkey Comes to Town und Up All Night. Und das schreiben die hier eben, is a loose interpretation of Leave My House by the Mods. Aber das Ganze so locker angelehnt interpretiert, dass es schon gar nicht mehr zu erkennen war. Laut dem Jamie, der muss es wissen. Ich habe immer das Gefühl, du hast da noch irgendwas entdeckt.
1: Nee, das hat mich ein bisschen irritiert, weil ich weiß, dass sie ein LP raus haben. Denn es ist nicht irgendwie auf Discogs zu finden.
0: Jetzt ist 11.45 Uhr. Kommen wir zu einer Single. Ja, wie soll ich sagen, eine interessante Angelegenheit. The Chesterfield Kings. Unreleased Recordings from 1978-1979.
1: Yep, und das ist schon ein Projekt von Greg Provost, der Sänger von Chesterfield Kings. Aber es ist pre-Andy Babbitt's Zeit. So es ist irgendwie eine richtige Ohrversion von den Chesterfield Kings. Und davon sind drei weitergemacht haben und dann Andy Babbitt ist auch dazu gekommen.
0: Greg Stackhouse, Provost Vintage Series Number One. And the only one. No successor at all. Aber auf seiner Bandcamp-Seite, ja, wimmelt's von Zeug. Aber durch seine Art des Singens klingt das alles wie die Rolling Stones.
1: Ja, der ist immer mehr Richtung Mick Jagger gelandet.
0: Und ich glaube, das hat auch mit beigetragen zu seinem Ausstieg bei den Chesterfield Kings. Aber das ist jetzt eine andere Geschichte. Dieses alte Zeug ist echt die Schau, die Sleeve Notes auf der Rückseite eng beschrieben. Aber ich habe tatsächlich per Zufall genau die richtige Stelle erwischt. The A-Side, the cover of the Harbinger Complex, I Think I'm Down, was one of the first songs the Chesterfield Kings learned as a band. And this recording is from a rehearsal session at the old WCMF studios on Layton Avenue from November 1978. I recorded this on my Mono Philips cassette recorder and mixed it as we played through an LTEC board and a Sun PA system. The flip side, them's I Can Only Give You Everything, recorded 3 years before the Here Are Band lineup, was recorded at New Meth 8-Track Studio in the Rehearsal Loft Downtown Rochester, April 1979. Ich würde vorschlagen, das hören wir uns jetzt an. Die Chesterfield Kings prähistorisch, wenn man so will. Zuerst diese Aufnahme hier aus dem November 1978. Ihre Version von I Think I'm Down.

0: aus dem April 1979 die vorgeschichtlichen Chesterfield Kings mit ihrer Version von I Can Only Give You Everything, der Klassiker aus dem zweiten Album von Them, wobei im Original ist bloß Van Morrison mit Studiomusikern. Die Band Them an sich ist das nicht. Und das hier zusammen mit dem zuvor gehörten I Think I'm Down aus dem November 1978 als Single erschienen auf Mean Disposition Records, ein spanisches Label. Und wenn man sich die Figuren hier anguckt, der Anblick hat mit dem, wie man die Chesterfield Kings kennt und liebt, ja überhaupt nichts gemeinsam.
1: Es ist irgendwie diese Puristenphase von den New Garagenbands, wo die versucht, alles wie damals nachzumachen.
0: Ja, also November 1978 und April 1979. Wer hat da an solche Musik gedacht? Die wenigsten, die allerwenigsten, würde ich mal sagen. Wenn sie nicht Greg Shaw oder so hießen. Aber spannendes Zeitzeugnis ist das Ding allemal. So, es ist 11.54 Uhr, Thermometerzeit, genau jetzt 30,1 Grad. Das bringt uns zum Wetter, liebe Hörerinnen und Hörer. So heiß wie voriges Wochenende wird es wohl nicht mehr. Aber dennoch, Sommer bleibt bei uns. In Norddeutschland ist das Wetter scheiße, aber nur. Und eben da habe ich jetzt noch einen Blick voraus mit The Damned auf die kommenden Tage, wenn nicht Wochen hier wettermäßig in Freiburg. Und zwar das Album Not Like Everybody Else von The Damned vom 23. Januar 2026. Ihr Tribute-Album an ihr verstorbenes Gründungsmitglied mit Coverversionen von all seinen Lieblingssongs der 1960er Jahre. Haben wir ja hier 3 Wochen lang komplett gespielt, beginnend am 31. Januar. Und da auch ihre Version drin von Summer in The City im Original von The Lovin' Spoonful, die 5. Single aus dem Juni 1966, beziehungsweise in Großbritannien. Da ist sie in 4 Tagen vor 60 Jahren erschienen, am 8. Juli 1966. Und nächsten Dienstag, da wird Ringo Starr 86 Jahre alt. Und zu diesem Behufe gibt's morgen hier bei Radio Dreigland zwischen 18 und 20 Uhr ein Ringo Starr Spezial, aber eins der eigenen Sorte, Hillbilly Hayride, Ringo Starr als Country Star. 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Geburtstag. Und bis dahin, jetzt ein schönes Wochenende euch, liebe Hörerinnen und Hörer, mit eben den Wetteraussichten dargebracht von The Damned, ihre Version von Summer in the City. Bye bye.

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Liebe Jazzfreundinnen und Jazzfreunde, herzlich willkommen zur heutigen Jazzmatinee am Sonntag im Radio Dreieckland auf der Frequenz 102,3 terrestrisch und weltweit über den Computer per Livestream zu empfangen unter der Webadresse www.rdl.de. Heute stelle ich Ihnen wieder eine ganze Reihe neuer Alben diverser Label vor und nähere Informationen zu sämtlich heute vorgestellten Alben finden Sie wie immer in der ausführlichen Ausschreibung dieser Sendung auf der Website von Radio Dreieckland. Und die Alben sind auch im guten Fachhandel erhältlich bzw. zu bestellen. Live aus dem Studio und am Mikrofon begrüßt Sie wieder einmal ganz herzlich Michael van G. Zu Beginn hörten Sie das Trio des Pianisten Linus Rebmann mit dessen Komposition Kafkaesque aus seinem ersten Album mit dem Titel Listen to the River, das im November 2025 im Kammermusiksaal des Deutschlandfunks in Köln aufgenommen und vom Freiburger Label Jazz House Records veröffentlicht wurde. Die weiteren Musiker des Trios waren Gabriel Wittmeier Kontrabass und Johnny Walker Schlagzeug. Das Linus Rebmann Trio ist nun eine sehr junge Formation, die mit ihrem erfrischend innovativen und sogleich tief verwurzelten Jazz

Was Nino schrieb, mein Trio hat übrigens dieses Album im sehr gut besuchten Jazzhaus Freiburg am 3. Mai diesen Jahres vorgestellt. Weiter geht es mit dem im November 1972 geborenen Posaunisten Niels Wogram und der HR Big Band unter der Leitung von Jim McNeely, der allerdings am 26. September letzten Jahres schon im Alter von 76 Jahren verstorben ist. Das Album trägt den Titel Trilogue plus 15 und ist damit dem großen Posaunisten Albert Mangelsdorf gewidmet. Aufgenommen wurde das Album übrigens beim Deutschen Jazzfestival in Frankfurt bereits im Oktober 2018, aber ist jetzt vom Label N-Walk Records veröffentlicht. Mit diesem Album widmen sich Niels Wogram, Jim McNeely und die HR Big Band einem der kühnsten Werke der Jazzgeschichte, nämlich dem MPS-Album Trilogue von Albert Mangelsdorf, Jaco Pastorius und Alphonse Mouzon. Veröffentlicht wurde das damals 1976. Dabei besteht hier die große Herausforderung nicht im Nachspielen des Werkes, sondern im Weiterdenken. Niels Wogram, einer der international anerkannten Posaunisten und direkter Erbe Albert Mangelsdorf, stellt sich der Musik mit Respekt und Eigenständigkeit zugleich. Und Jim McNeely, einer der bedeutendsten Big Band-Arrangeure des Jazz der letzten Jahrzehnte, übersetzt die ursprüngliche Trio-Improvisation in einen offenen und atmenden Orchesterklang. Das Ergebnis ist kein klassischer Big Band-Sound, sondern eine spannungsreiche Neudeutung voller Raum, Dynamik und Entschleunigung. Als Live-Aufnahme vom Deutschen Jazzfestival bewahrt Trilogue plus 15 die Unmittelbarkeit des Moments. Es ist ein wirklich außergewöhnliches Werk zwischen einer Hommage, der Transformation und zugleich natürlich ein starkes Statement der zeitgenössischen Big Band-Szene. Hören Sie als Ausschnitt die Albert-Mangelsdorff-Komposition And Steps on an Elephant's Toe mit den Solisten Niels Wogram und Günter Bollmann Posaunen, Hans Glawischnik Kontrabass, Lukas Wiss, Christian Jaksö Posaunen, Manfred Honetschläger Bassposaune und Jean-Paul Hochstetter Schlagzeug.

Begeisterter Applaus für dieses wunderbare Stück And Steps on an Elephant's Toe. Das Ganze gespielt von Nils Wogram und allen übrigen Posaunisten der HR Big Band unter der Leitung von Jim McNeely, aufgenommen bereits 2018, aber jetzt erst 2026 veröffentlicht im Rahmen von 50 Jahre des Bestehens des originalen Albums von Albert Mangelsdorf 1976. Vor mir liegt jetzt das neue Album der Band Frime, das den Titel trägt

Vorgängeralbum Hysteria und zugleich ein selbstbewusster Schritt in eine neue klangliche Identität. Seit Herbst 2016 besteht die Band. Sie wurde gegründet in Luzern und Basel von 4 Musikern und Musikerinnen, die sich während des Studiums in Wien begegnet sind und unabhängig voneinander ihren Weg dann in die Schweiz fanden. Mit dem Wechsel vom Klavier der ursprünglichen Band zur Gitarre verschiebt sich jetzt allerdings das klangliche Zentrum des Ensembles. Und die Zürcher Gitarristin Mareile Merck erweitert das Spektrum um ein singendes, wandelbares Instrument, das sowohl Fundament als auch Fläche sein kann, scharf konturiert und oder atmosphärisch schwebend. Es ist eine tolle Erfahrung, in eine Band zu kommen, die schon lange existiert und eingegroovt ist. Man muss zwischen bereits bestehenden Strukturen seinen Platz finden und darf gleichzeitig auch seinen eigenen Sound und Stil einbringen. Diese Balance ist eine spannende Herausforderung. So Mareile Merck. Viele der Kompositionen des Albums wurden ursprünglich für Klavier mit zum Teil ausgeschriebenen Parts konzipiert. Wir wollten das Klavier nicht ersetzen, sagt die Bandleaderin und Sängerin Nina Reiter. Uns ging es darum, die neue Besetzung als Chance zu begreifen und die klanglichen Möglichkeiten der Gitarre auch kompositorisch einzubinden und damit den Bandsound weiterzuentwickeln. Wir sind nicht eine Band mit Sängerin, bei der jetzt nur eine Gitarristin mitspielt, sondern ein Kollektiv, das lebendig ist und nach neuen Wegen sucht. Neben Nina Reiter, Gesang, und Mareile Merck, Gitarre, sind noch mit dabei der Bassist Metzgulitz. Moment, der Vorname Mark Metzgulitz muss es natürlich heißen. Und der Schlagzeuger Peter Primus Frosch. Hören Sie als Ausschnitte zunächst die Komposition Again des Schlagzeugers Peter Primus Frosch, der die Komposition Constant Motion des Bassgitarristen Mark Metzgulitz folgt.

Soweit die Sängerin Anna Margolina mit zwei Ausschnitten aus dem neuen Album Song of a Girl. Vor mir liegt jetzt das neue Album der in Stockholm lebenden italienischen Bassistin und Komponistin Ilaria Capalbo, das den Titel trägt The Brightest Sun und im November 2024 in Stockholm aufgenommen und vom Label Blue Nord Records veröffentlicht wurde. Nach dem internationalen Erfolg des Debütalbums Cartago präsentiert die Bassistin jetzt ihr bisher persönlichstes Werk. Denn inspiriert von der tiefgreifenden Erfahrung der Mutterschaft markiert The Brightest Sun eine stilistische und evolutionäre Weiterentwicklung. Verwurzelt in ihrem visionären und architektonischen Bassspiel, so das Lira-Magazin aus Schweden über das Bassspiel der Bassistin, das ihren Sound prägt, besitzt die neue Musik experimentelle Züge und verwebt Einflüsse aus Rock, freier Improvisation, aber auch Indie.

Musik. Sie erzählt einfühlsam vom Entstehungsprozess selbst und wechselt fließend zwischen Momenten roher Energie und tiefer Stille. Es ist, in den Worten der Künstlerin, so nah am Ursprung wie nur möglich. Um ihre Vision zu verwirklichen, hat sich Capalbo mit einem sehr sorgfältig zusammengestellten Ensemble von Musikern zusammengetan, die bedeutende Stimmen der schwedischen, aber auch der internationalen Musikszene sind. Und diese Musiker sind Thomas Backmann als Saxophon und Klarinetten, Frederik Nordström Tenorsaxophon, Andreas Hurdakis Gitarre, Henrik Jäderberg Schlagzeug und natürlich Ilaria Capalbo selber auf Kontrabass, E-Bass und Kompositionen. Hören Sie als Ausschnitt die Ilaria Capalbo Komposition Arrival.

Soweit die italienische Bassistin, die aber in Schweden lebt, Ilaria Capalbo mit einem Ausschnitt aus ihrem Album The Brightest Sun. Weiter geht es mit dem aus Luxemburg stammenden Trio Michael Reis, Klavier, Marc Demuth, Kontrabass und Paul Wildgen, Schlagzeug, die zusammen mit dem Philharmonischen Orchester Luxemburg unter der Leitung von Vince Mendoza das Album mit dem Titel Freedom Trail eingespielt haben. Aufgenommen in der Philharmonie in Luxemburg im Juli 2022 und jetzt veröffentlicht vom Label Chem Jazz. Ein gutes Musiktrio ist immer mehr als die Summe seiner Einzelteile. Und im Lauf von 2 Jahrzehnten hat das Trio Reis-Demuth-Wildgen einen unverwechselbaren Charakter und Sound entwickelt, der nicht nur eine Reihe hervorragender Aufnahmen hervorgebracht hat, sondern auch dazu beigetragen hat, den luxemburgischen Jazz international bekannt zu machen. Im Jahr 2022 haben sich dann diese 3 Musiker dazu entschlossen, ein Album mit einem großen Ensemble, nämlich mit dem Luxembourg Philharmonic unter der Leitung von Vince Mendoza aufzunehmen, der übrigens auch einige der Arrangements geschrieben hat. Dazu haben sie dann noch als Gast den berühmten Tenorsaxophonisten Joshua Redman eingeladen, der auf 3 von 8 Tracks mitwirkt. Hören Sie als Ausschnitt die Michael Reis Komposition Cross Country, die von Vince Mendoza arrangiert wurde und bei der Joshua Redman Tenorsaxophon als Gast mit dabei ist.

Soweit das Trio Reis, Demuth, Wildgen hier mit dem Gast Joshua Redman, Tenorsaxophon, ein Ausschnitt aus dem Album Freedom Trail. Liebe Jazzfreundinnen und Jazzfreunde, Sie hören die Jazzmatinee am Sonntag im Radio Dreieckland auf der Frequenz 102,3 terrestrisch und weltweit über den Computer per Livestream zu empfangen unter der Webadresse www.rdl.de. Heute stelle ich Ihnen wieder eine ganze Reihe neuer Alben diverser Label vor. Nähere Informationen zu sämtlich heute vorgestellten Alben finden Sie wie immer in der ausführlichen Ausschreibung dieser Sendung auf der Website von Radio Dreieckland und die Alben sind auch im guten Fachhandel erhältlich bzw. zu bestellen. Nun komme ich zu einem französischen Ensemble namens Argot Lunaire und ihrem gleichnamigen Debütalbum, das im Juni 2025 aufgenommen und vom Label Label Pince Oreille veröffentlicht wurde. Dieses Debüt, das mir übrigens direkt vom Label zur Vorstellung im Radio zugesandt wurde, enthält Originalkompositionen für eine eher ungewöhnliche Besetzung, denn beteiligt sind Fagott, Violine, Bassklarinette, Kontrabass, Klavier und ein modifiziertes Schlagzeug. Zu Gehör kommt akustische Musik, die von Lounge Rock bis Kammerjazz reicht und die von bisweilen kühnen und melodischen Improvisationen lebt. Dieses Ensemble wurde von der Pianistin, Keyboarderin und Komponistin Anne Killier im Rahmen ihrer Künstlerresidenz bei La Fraternité de Saint-Claude gegründet. Und das Projekt spiegelt die Komposition der Pianistin der letzten Jahre mit ihrem Quintett Irsut und dem Streich- und Tastenquartett Légion Terrestre wider. Es ist ein ungemein dichtes Material, zerbrechlich und doch unzerbrechlich, wie ein geheimes Wort, das ausgesprochen werden will, aber unausgesprochen bleibt. Komplex und doch konkret. Musikalisch entsteht eine imaginäre Welt, um der Realität zu entfliehen. Die weiteren Musiker neben Anne Killier sind Fanny Fraisin, Geige, Nicolas Marie, Fagott, Pierre Orkmans, diverse Klarinetten, Michel Moulin, Kontrabass und Guillaume Meyer, Schlagzeug. Hören Sie als Ausschnitte die beiden Anne Killier-Kompositionen La Druide de Schubert und Punk Licorne.

Soweit dieses doch sehr spezielle Ensemble Argo Lunaire und zwei Ausschnitte aus dem gleichnamigen Album Argo Lunaire. Vor mir liegt jetzt das Doppelalbum des Gitarristen Fred Frith, das den Titel trägt Pink and Neon und das er zusammen mit den Brüdern Johannes Tonio Kreusch, klassische und präparierte Gitarren, und Cornelius Claudio Kreusch, Klavier und Polaris, im Mai 2024 in München aufgenommen hat und dann das Ganze vom Label Galileo Music veröffentlicht wurde. Für Fred Frith ist die Gitarre nur ein Ausgangspunkt für sein Spiel.

Ziel. Sie ist quasi eine Benutzeroberfläche, auf die er verschiedene Vorstellungen aufsetzt, die den Klang des Instruments um Effekte, Geräusche, Zerlegungen und Rekonstruktionen erweitern. Man kann das Ganze Avantgarde nennen, aber das trifft es nicht wirklich. Es sind eher Expeditionen in die Welt des Ausdrucks, in die Fred Frith von einer Mischung aus Zweifel und Begeisterung getrieben wird. Dieses weite Spektrum der künstlerischen Erfahrungen und Erlebnisse machte ihn dann auch zu einem Wunschkandidaten des Festivals Look into the Future, das die Brüder Johannes Tonio und Cornelius Claudio Kreusch seit 2018 in Burghausen und dem benachbarten Kloster Reiten-Haslach veranstalten. Ziel des Festivals ist es, musikalische Perspektiven zu weisen, Stile zu verknüpfen und überhaupt den Blick über die engen Grenzen der einzelnen Klanggattungen hinaus zu öffnen. Und im Mai 2024 war es dann soweit, dass der damals 75-jährige Fred Frith beim Festival zu Gast war und im Lauf der Konzerte nicht nur dem ebenfalls Grenzgänger-Kollegen Stefan Mikus auf der Bühne begegnete, sondern auch die Idee entstammt, dass sich die Kreusch-Brüder und Frith für ein eigenes Projekt doch treffen könnten. Fred Frith erschien dann auch zu den Aufnahmen mit seiner Gitarre und verschiedenen tonerzeugenden, zum Teil selbst entwickelten Gerätschaften, Electronics und Effektpedalen, die er zwanglos um sich als Arbeitsplatz verteilte. Johannes blieb mit seiner Nylon-Seitengitarre in Sichtweite, Cornelius verschwand am Flügel mit und ohne Präparationen im Nebenraum und musste sich von dann an rein aufs Hören und Reagieren verlassen. Die drei Musiker überließen sich dabei dem Flow der Klänge. Und Pink Neon entstand als festgehaltener Prozess eines kreativen Austauschs, unterteilt in einzelne Episoden, die wie Songs wirken, aber letztlich akustische Momentaufnahmen des gegenseitigen Zuhörens und Reagierens sind. Hören Sie als Ausschnitte zunächst die gemeinsame Komposition Shift to Drift, der die vergleichsweise kurzen gemeinsamen Kompositionen Modulation X, A Nasty One und Flickers in the Sky folgen.

Soweit der Gitarrist und Klangtüftler Fred Frith zusammen mit den Brüdern Johannes Tonio und Cornelius Claudio Kreusch. Ausschnitte aus dem wunderbaren Doppelalbum Pink und Neon. Weiter geht es jetzt mit der Band Parts und dem gleichnamigen Album, das im Sommer 2025 in Köln aufgenommen und vom Label Olway Records veröffentlicht wurde. Manchmal muss man einen Namen ja nur kürzen, um zum Kern der Sache vorzudringen. Und für den Schlagzeuger Alex Partshuber ist Parts mehr als nur eine Abkürzung seines Nachnamens. Es ist das ästhetische Prinzip seines neuen Albums. Inmitten der drückenden Hitze des Kölner Sommers 2025 schlossen sich Partshuber, Fabian Dudek als Saxophon und Electronics und Oliver Lutz, elektrischer Bass, in ihrem Studio Linie 1 ein, um ihr zweites Album als Partshuber Trio aufzunehmen. Das Ergebnis ist ein Sound, der die rohe Kraft einer Live-Session mit der Klarheit moderner Produktionen verschmilzt. Das Trio agiert als hochenergetische Einheit, die sich von starren Jazz-Konventionen gelöst hat. Die Rundtakes wurden gemeinsam im Raum eingespielt und man hört die physische Präsenz der Instrumente, die Dichte des Augenblicks und wie blind die Musiker hier untereinander interagieren. Auf 3 Tracks wird das Trio dann noch durch die preisgekrönte Ausnahme-Pianistin und Keyboarderin Olga Resnitschenko ergänzt. Und ihre Mitwirkung geht weit über das rein Spielerische hinaus, denn sie übernimmt die Gestaltung der Synthesizer-Sounds und setzt mit ihrer eigenständigen musikalischen Stimme perkussive Nadelstiche gegen das tiefe Groove-Fundament der Band. Hören Sie als Ausschnitte die Tracks It Takes Time mit Olga Resnitschenko als Gast und The Punisher. Fabian Dudek ist dabei auf dem Altsaxophon zu hören.

Soweit das Parzuber-Trio und zwei Ausschnitte aus dem neuesten Album mit dem kurzen Titel Parz. Nun komme ich zum im Oktober 1962 geborenen argentinischen Pianisten, Komponisten und Arrangeur Emilio Sola, der aber schon seit vielen Jahren in New York lebt und arbeitet. Sein neues Album trägt den Titel Handmade und das hat er zusammen mit dem Ensemble La Inestable de Brooklyn im Mai 2025 in Brooklyn, New York aufgenommen. Und das Ganze wurde jetzt vom Label Club del Disco veröffentlicht. Emilio Sola lebt zwischen New York und Europa und ist vor allem dafür bekannt, zeitgenössischen Jazz und Tango in eigenen Kompositionen zu einer zutiefst persönlichen Klangsprache zu verbinden. Seine Laufbahn vereint Neugier, Handwerk und die ständige Suche nach neuen erzählerischen Formen des Latin Jazz. Im Laufe seiner Karriere finden sich zahlreiche Projekte, die zwischen Tradition und Moderne vermitteln. Das Ganze von kammermusikalischen Formaten hin bis zu großen Ensembles. Seine Musik brachte ihm große Anerkennung unter Solisten und Orchestern und verhalf ihm dann zu einer der markantesten Stimmen des argentinischen Jazz auf internationaler Ebene zu werden. Handmade ist das neue Projekt von Emilio Sola zusammen mit dem neunköpfigen Ensemble La Inestable de Brooklyn, das aus sehr renommierten Musikern besteht, darunter zum Beispiel David Smith, Trompete, Mike Fahey, Posaune, Tim Armakos, Tenorsaxophon, Klarinette und Bassklarinette, Sarah Caswell, Geige und Rodolfo Zanetti, Bandoneon. Hören Sie als Ausschnitt die Emilio Sola-Komposition Miles Tango, den er natürlich auch arrangiert hat.

Soweit Emilio Soler zusammen mit dem Ensemble La Inestable de Brooklyn und ein Ausschnitt aus seinem neuesten Album Handmade. Liebe Jazzfreundinnen und Jazzfreunde, die Jazzmatinee nähert sich langsam aber sicher wieder ihrem Ende zu. Zum Schluss liegt noch vor mir das Debütalbum des 2001 in Clermont-Ferrand geborenen französischen Trompeters Jean-Baptiste Rousseau, das den Titel trägt Caverio Corridor und das im November 2024 im österreichischen Graz aufgenommen und vom Label Gleam Records veröffentlicht wurde. Auf dem Album ist Rousseau in einem Trio mit Konrad Waldert Bass und Gianbattista Di Genio Schlagzeug zu hören. Darüber hinaus wirkt bei zwei Tracks noch der kanadische Gitarrist Alex Goodman mit, einer der gefragtesten Gitarristen der heutigen New Yorker Jazzszene. Die Musik des Albums entstand zum Großteil während einer dreiwöchigen Reise durch Weißrussland und das Trio-Format, also ohne jedes harmonische Instrument, mit Ausnahme der zwei Titel mit Gitarre, bietet jedem Musiker einen sehr großen Freiraum und fördert zugleich den Dialog und die Interaktion. Die von den drei Instrumenten erzeugten Frequenzen schaffen ein feines klangliches Gleichgewicht, das subtile Details hervorhebt und innerhalb dieser besonderen Ästhetik werden die Kompositionen wie eine Erzählung, fast wie ein Märchen interpretiert und sie bewegen sich durch virtuose Trompetenpassagen, optimistische oder auch tragische Balladen und einfache, ja zarte Melodien, die manchmal einen fast unschuldigen Charakter haben. Hören Sie als Ausschnitt aber etwas sehr Besonderes, nämlich die Sonny Rollins-Komposition Origin, quasi eine Neuinterpretation der berühmten Komposition von Sonny Rollins. Ja, man kann eigentlich sogar von einer Neukomposition sprechen. So weit, wie sich nämlich diese Version ganz bewusst vom Original entfernt. Von der ursprünglichen Melodie sind eigentlich nur noch Fragmente übrig geblieben, während die Form, der harmonische Rahmen für die Improvisation und die Gesamtstruktur überarbeitet wurden. Ich darf mich gleichzeitig an dieser Stelle schon für Ihr Interesse bedanken und hoffe, dass Ihnen die heutige Jazz-Matinee gefallen hat. Am kommenden Sonntag, den 26. Juli, gibt's morgens um 9 wieder die Jazz-Matinee, allerdings mit der Wiederholung einer älteren Sendung. Aber bereits heute Abend können Sie mich von 18 bis 20 Uhr mit der Sendung Jazz-Spezial wiederhören, in der ich ein wunderbares Boxset mit fantastisch swingendem West Coast Jazz wunderbarer Solisten vorstellen werde. Ich verabschiede mich bis dahin aus dem Studio und vom Mikrofon und ich wünsche Ihnen noch einen schönen Sonntag. Ihr Michael van Geet.

Die Wirklichkeit besteht aus Ideen, aus Formen, die raum- und zeitlos sind und die nach einer logischen Ordnung übereinander gestapelt sind. Ich sage das jetzt im Vorhinein, weil ich nicht weiß, wie viel Zeit ich habe.

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Herzlich gegrüßt bei Radio Dreieckland 102,3 MHz Freiburg. Ihr hört das Esperanto-Magazin. Mein Name ist Konrad. Heute gibt es wieder Wind aus Warschau, frischer Wind aus Warschau, verteilt über alle Sendungen des Esperanto-Magazins im Juli. Und über Esperanto speziell in Freiburg oder noch spezieller in Deutschland gibt es natürlich Informationen auf Deutsch bei mir. Die Adresse, meine Adresse, könnt ihr erfahren über Radio Dreieckland. Und jetzt geht's gleich weiter mit frischem Wind aus Warschau. Das heißt, auf Esperanto eine Stunde und den Rest, wie gesagt, in den übrigen Sendungen.

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Liebe Jazzfreundinnen und Jazzfreunde, herzlich willkommen zur heutigen zweistündigen Sendung Jazz Spezial am Sonntag im Radio Dreieckland auf der Frequenz 102,3 terrestrisch sowie weltweit über den Computer per Livestream zu empfangen unter der Webadresse www.rdl.de. Heute stelle ich Ihnen eine 9-CD-Box des Labels Woofy Productions aus dem Jahr 1994 vor, die unter dem Motto The Canton Alumni Years Series veröffentlicht wurde. Und sie enthält Konzerte, die von Mai bis August 1993 in Royal Palms Inn in Phoenix, Arizona mitgeschnitten wurden. Dazu gibt es ein separates 52-seitiges umfangreiches Booklet mit einem Vorwort des Produzenten Bob Lawrence, einer ausführlichen Beschreibung des Royal Palms Inn mit vielen Session-Fotos und dazu noch eingehenden Infos zu den einzelnen West Coast-Musikern, die hier beteiligt sind. Nähere Informationen zu dieser 9-CD-Box finden Sie wie immer auch in der Ausschreibung der Sendung auf der Website von Radio Dreieckland. Allerdings, diese Box ist wohl nur noch schwer neu oder gebraucht im Handel erhältlich, aber es dürfte doch einen Versuch wert sein, wenn Ihnen die Musik gefällt vor allem. Live aus dem Studio und am Mikrofon begrüßt Sie heute Abend ganz herzlich Michael van Gee. Zu Beginn hörten Sie das Quintett des Trompeters Conti Condoli und des Posaunisten Carl Fontana mit dem bekannten Standard Poinciana aus der ersten CD dieses Sets, aufgenommen im Royal Palms Inn Anfang Mai 1993. Und die weiteren Musiker waren der Pianist Bill Anderson, der Bassist Warren Jones und der Schlagzeuger Rob Wainwright. Die heutige Sendung Jazz Spezial ist den ehemaligen Weggefährten des großen Bandleaders Stan Kenton und damit auch ganz dem West Coast Jazz gewidmet. Viele Jahre war der West Coast Jazz, der seine große Blütezeit ja in den 1950er und 1960er Jahren hatte, ziemlich verpönt. Das änderte sich dann allerdings mit Beginn der 1990er Jahre, als verschiedene Label sich der großen Musiker des West Coast Jazz zu erinnern begannen und daraufhin diesen Musikern wieder Gelegenheit gaben, ihre Musik aufzunehmen und zu veröffentlichen. Dazu gehörte neben dem spanischen Fresh Sound Label auch das kleine, aber feine Label Woofy Productions, das in Phoenix, Arizona beheimatet ist, weshalb die Aufnahmen der Box ja auch alle in Phoenix entstanden sind. Der am 12. Juli 1927 in Mishawaka, Indiana, geborene und am 14. Dezember 2001 verstorbene Trompeter Conti Condoli gehört ganz sicher zu den großen Trompetern des West Coast Jazz, der zahlreiche Aufnahmen für die unterschiedlichsten Label gemacht hat. Und der am 18. Juli 1928 in Monroe, Louisiana, geborene und am 9. Oktober 2003 in Las Vegas, Nevada, verstorbene Carl Fontana gilt bis heute zu Recht als einer der technisch versiertesten und musikalisch besten Posaunisten des West Coast Jazz. Die insgesamt 5 langen Tracks der CD, die vom 3. bis 5. Mai 1993 aufgenommen wurden, beweisen natürlich durchgehend die große Klasse dieser beiden hervorragenden Musiker. Und sie machen neugierig auf mehr Musik von ihnen. Ich fahre fort mit dem Quintett des Flügelhornisten Shorty Rogers und des Tenor- und Sopransaxophonisten Bill Perkins. Sie hören die Shorty Rogers-Komposition Aurex. Aufgenommen wurde diese CD am 29. und 30. Juni 1993 mit einer sehr schönen Rhythmusgruppe mit Chuck Moronic Klavier, Joel Di Bartolo Bass und Dom Moyo Schlagzeug.

Soweit das Quintett des Flügelhornisten Georgie Rogers und des hier auf dem Tenorsaxophon hörenden Bill Perkins mit der Georgie Rogers Komposition Oryx, aufgenommen Ende Juni 1993 in Royal Palms Inn in Phoenix, Arizona. Georgie Rogers wurde übrigens am 14. April 1924 in Great Barrington in Massachusetts geboren und er starb am 7. November 1994 in Van Nuys, Los Angeles. Er war vor allem in den 1950er Jahren, aber dann auch wieder ab den 1990er Jahren einer der wirklich wegweisenden Trompeter, Bandleader, Komponisten, aber auch Arrangeure des West Coast Jazz. Bill Perkins wurde am 22. Juli 1924 in San Francisco in Kalifornien geboren und starb am 9. August 2003 in Sherman Oaks, Kalifornien. Er war ganz sicher auch einer der großen Jazz-Saxophonisten und Flötisten im West Coast-Bereich, der zahlreiche Alben in den vielen Jahrzehnten seiner Karriere aufgenommen hat. Soweit zu diesem Album. Und weiter geht es jetzt mit der CD des Quintetts des Tenorsaxophonisten Bob Cooper und des Posaunisten Carl Fontana, die am 1. Juni 1993 im Royal Palms Inn ein Konzert erster Güte bestritten haben. Mit dabei waren in der Rhythmusgruppe der Pianist Keith Greco, der Bassist Warren Jones und der Schlagzeuger Dave Cook. Bob Cooper wurde am 6. Dezember 1925 in Pittsburgh geboren und starb am 5. August 1993 in Los Angeles. Er war einer der ganz großen Jazzmusiker, der übrigens neben dem Tenorsaxophon und der Flöte auch die Oboe, ein im Jazz ja eher ein selten anzutreffendes Instrument, beherrschte. Daneben war er zudem ein erstklassiger Komponist und Arrangeur. Den Posaunisten dieser Aufnahme, Carl Fontana, den hatte ich Ihnen ja schon zu Beginn dieser Sendung kurz vorgestellt. Hören Sie aus dieser mitreißenden Session die bekannte Robin und Ranger-Komposition »If I Should Lose You«.

Soweit der Tenorsaxophonist Bob Cooper zusammen mit dem Posaunisten Carl Fontana mit dem wunderbaren Standard If I Should Lose You, live aufgenommen am 1. Juni 1993 im Royal Palms in Phoenix, Arizona. Und vielleicht bei der Gelegenheit mein Tipp, ich habe gerade mal etwas noch, während die Sendung läuft, im Internet recherchiert. Diese Alben finden Sie erstaunlicherweise sowohl auf dem YouTube-Kanal als auch bei Spotify. Also soweit Sie an der Musik noch interessiert sind, können Sie auf jeden Fall sowohl bei Spotify als auch auf dem YouTube-Kanal nachhören. Soweit dieser Hinweis, der vielleicht ganz hilfreich ist. Zum Schluss der ersten Stunde dieser Sendung Jazz-Spezial liegt jetzt noch vor mir die CD des Quintetts des Altsaxophonisten Bud Schenk und des Trompeters Conti Condoli, die am 15. Juni 1993 im Royal Palms Inn einen wirklich wunderbar inspirierten Auftritt hingelegt haben, mit einer sehr guten Rhythmusgruppe, die aus dem Pianisten Bill Anderson, dem Bassisten Joel Di Bartolo und dem Schlagzeuger Don Mario bestand. Bud Schenk wurde am 27. Mai 1926 in Dayton, Ohio, geboren und starb am 2. April 2009 in Tucson, Arizona. Er war seit den 1950er Jahren ein ganz großer Improvisator, vor allem auf dem Altsaxophon. Und er hat Unmengen Alben mit wunderbarer Musik uns hinterlassen. Und den Trompeter Conti Condoli, den habe ich Ihnen ja schon bereits früher vorstellen können. Hören Sie als Ausschnitt aus den insgesamt 8 Tracks die Mike Wofford-Komposition John C.

Soweit der Altsaxophonist Bud Schenk zusammen mit dem Trompeter Conti Condoli. Bill Anderson war der Pianist, Joel DiBartolo Bass und Domoyo Schlagzeug. Sie hörten die Mike Wofford Komposition, John C. Das Ganze aufgenommen am 15. Juni 1993 live im Royal Palms Inn. Liebe Jazzfreundinnen und Jazzfreunde, Sie hören die Sendung Jazz-Spezial am Sonntag im Radio Dreieckland auf der Frequenz 102,3 terrestrisch und weltweit über den Computer per Livestream zu empfangen unter der Webadresse www.rdl.de. Heute stelle ich Ihnen eine neue CD-Box des Labels Woofie Productions aus dem Jahr 1994 vor, die unter dem Motto The Canton Alumni Series veröffentlicht wurde. Sie enthält Konzerte, die von Mai bis August 1993 im Royal Palms Inn in Phoenix, Arizona mitgeschnitten wurden. Dazu gibt es ein separates 52-seitiges umfangreiches Booklet mit einem Vorwort des Produzenten Bob Lawrence, einer ausführlichen Beschreibung des Royal Palms Inn mit vielen Session-Fotos und eingehenden Informationen zu den einzelnen West Coast-Musikern, die hier auftreten. Nähere Informationen zur Box finden Sie natürlich auch wie immer in der Ausschreibung der Sendung auf der Website von Radio Dreieckland. Die Box ist allerdings zu nur noch schwer neu oder gebraucht im Handel erhältlich. Ein Versuch sollte es trotzdem wert sein, aber wie ich eben bereits sagte, bei Spotify und auch beim YouTube-Kanal finden Sie im Prinzip diese Musiker und diese Alben alle eingestellt, allerdings natürlich kein 52-seitiges Booklet. Weiter geht es jetzt mit dem Quintett des Posaunisten Carl Fontana. Jetzt ist er schon wieder dabei, den wir heute schon mehrfach gehört haben, und des Trompeters und Flügelhornisten Steve Hofstetter. Begleitet werden diese beiden Musiker vom Pianisten Chuck Moronic, dem Bassisten Joel DiBartolo und dem Schlagzeuger Dom Moyo. Das ist, wie Sie schon mittlerweile gehört haben, quasi eine Hausrhythmusgruppe bei vielen dieser Konzerte. Der Trompeter Steve Hofstetter, der am 7. Februar 1936 in Monroe, Michigan geboren wurde, ist einer der großen, allerdings weithin unbekannten Jazz-Trompeter der West Coast-Szene, der zwar in vielen Big Bands und auch in vielen kleineren Formationen immer wieder auftritt, aber mit eigenen Produktionen so gut wie überhaupt nicht auf dem Markt ist. Hören Sie als Ausschnitt aus den insgesamt 8 Tracks den großartigen Standard Bye Bye Blackbird. Diese Aufnahme stammt vom 13. und 14. Juli 1993.

Eine sehr schöne Version des Standards Bye Bye Blackbird haben Sie gerade gehört mit Carl Fontana. Wieder unvergleichlich, ein hochvirtuoser Posaunist. Steve Hufstetter war der Trompeter, Chuck Moronic spielte das Klavier, Joel DiBartolo war der Bassist und Don Morio der Schlagzeuger. Das Ganze aufgenommen am 13. und 14. Juli 1993 im Royal Palms Inn. Und noch einmal vielleicht der Hinweis, dass die ganze Box trägt ja den quasi Übertitel The Canton Alumni Series. Und es ist dann tatsächlich so, dass, glaube ich, bis auf auch Steve Hufstetter, alle haben bei Stan Kenton jahrelang in dessen Big Bands gesessen und gespielt. Und insoweit ist das einfach quasi auch ein Tribut an den großen Big Band-Leiter Stan Kenton, den ich Ihnen vielleicht auch irgendwann mal in einer speziellen Sendung 2 Stunden lang mit seinen Aufnahmen vorstellen könnte, weil von ihm hört man ja leider Gottes so gut wie gar nichts mehr im Radio. Soweit also zu diesem Album und weiter geht es jetzt mit der CD des Quintetts, des Trompeters und Flügelhornisten Buddy Childers und des Baritonsaxophonisten Jack Nimitz. Aufgenommen am 10. und 11. August 1993. Auch diese beiden Musiker gehören zur Crème de la Crème der West Coast Jazz-Szene. Buddy Childers wurde am 12. Februar 1926 in St. Louis, Missouri geboren und starb am 24. Mai 2007 in Los Angeles in Kalifornien. Er war einer der ganz hervorragenden Jazz-Trompeter, auch Leiter von eigenen Big Bands und eigenen kleineren Formationen, mit denen er seit den 1950er Jahren auch eine ganze Reihe von LPs und CDs vorgelegt hat. Jack Nimitz wurde am 11. Januar 1930 in Washington, D.C. geboren und starb am 10. Juni 2009 in Los Angeles, Kalifornien. Er zählt mit Sicherheit zu den besten Bariton-Saxophonisten im Jazz, der in vielen Big Bands, aber auch vielen kleineren Ensembles gespielt hat und der eine ganze Reihe hervorragender Alben aufgenommen hat, die seine Klasse als Bariton-Saxophonist nachdrücklich unterstreichen. Hören Sie als Ausschnitt aus den 7 Tracks der CD den bekannten Ray DePaul Standard »I'll Remember April«. Und hier sind jetzt in der Rhythmusgruppe mit dabei der Pianist Brian O'Rourke, der Bassist Tom Golden und der Schlagzeuger wieder Don Morio.

Ja, eine sehr flotte Version des Klassikers I'll Remember April, hier serviert von Buddy Childers Trompete, Jack Nimitz Baritonsaxophon, ein wirklich toller Solist. Brian O'Rourke war der hervorragende Pianist, Tom Golden Bass, Dom Oyo wieder Schlagzeug. Übrigens, der ist in Phoenix, Arizona beheimatet. Er ist auswärts eigentlich relativ unbekannt, aber er hat über 60 Aufnahmen gemacht, wo er als Schlagzeuger mit dabei ist. So jetzt auch eine ganze Reihe von den Aufnahmen, die Sie heute hören. Und damit jetzt zur einzigen Sextet-Session dieser Box. Da komme ich jetzt zum Tenor- und Sopransaxophonisten Bill Perkins, dem Trompeter Pete Candoli und dem Posaunisten Carl Fontana erneut. Die Aufnahmen der insgesamt 9 Tracks stammen vom 24. und 25. August 1993 wieder mit einer erstklassigen Rhythm Section, die aus Keith Greco Klavier, Warren Jones Bass und Dom Moyo erneut Schlagzeug besteht. Bill Perkins und Carl Fontana, die waren ja schon zu hören und da habe ich Ihnen ja schon etwas an Daten nennen können. Offen ist noch der Trompeter Pete Candoli. Das ist nämlich der Bruder von Conte Candoli, die übrigens auch gemeinsam eine ganze Reihe von Aufnahmen als Trompeterpaar vorgelegt haben. Pete Candoli wurde am 28. Juni 1923 in Mishawaka, Indiana, geboren und starb am 11. Januar 2008 in Studio City in Kalifornien. Hören Sie jetzt als Ausschnitt aus dieser Sextett-Session die sehr bekannte Mercer-Ellington-Komposition aus dem Jahr 1941, Things Ain't What They Used to Be.

Soweit das Sextett, das aus Bill Perkins, Tenorsaxophon, Pete Candoli, Trompete, Carl Fontana, Posaune bestand. Dazu eine wirklich gute Rhythmusgruppe mit Keith Greco, Klavier, Vernon Jones, Bass und Dom Moyo, Schlagzeug. Sie hörten einen tollen Blues, Things Ain't What They Used To Be, von Mercer Ellington komponiert. Und aufgenommen wurde das Ganze am 24. und 25. August 1993 im Royal Palms Inn in Phoenix, Arizona. Liebe Jazzfreundinnen und Jazzfreunde, die Sendung Jazz Spezial nähert sich langsam aber sicher dem Ende. Zum Schluss komme ich noch zu einem Quintett des Tenorsaxophonisten Bill Holman und des Trompeters Conti Candoli und zu deren Konzert am 27. und 28. Juli 1993 im Royal Palms Inn. Mit dabei die Rhythm Section, die aus dem Pianisten Brian O'Rourke, dem Bassisten Tom Golden und dem Schlagzeuger Dom Moyo besteht. Conti Candoli hatte ich Ihnen ja bereits schon vorgestellt, wir haben ihn schon mehrfach gehört. Nachzutragen bleiben noch die Daten des großen Saxophonisten, Komponisten, vor allem Arrangeurs Bill Holman, der am 21. Mai 1927 in Olive, Kalifornien, geboren wurde und am 6. Mai 2024, also noch gar nicht so lange her, verstorben ist. Er galt und er gilt auch bis heute vor allem als einer der größten Jazz-Arrangeure und er leitete erfolgreich verschiedene erstklassige Big Bands, aber natürlich auch eine Reihe von kleineren Ensembles. Auch sein Schaffen ist auf verschiedenen Alben gut dokumentiert. Hören Sie als Ausschnitt aus den insgesamt 8 Tracks der CD die bekannte Ray DePaul-Komposition Star Eyes. Und, soweit die Zeit es noch zulässt, vielleicht ein paar Takte aus der Miles Davis-Nummer Half Nelson. Ich darf mich an dieser Stelle allerdings schon ganz herzlich für Ihr Interesse bedanken und ich hoffe, dass Ihnen diese 2 Stunden Jazz-Spezial mit Musik von der Westküste der Vereinigten Staaten gefallen haben. Kommenden Sonntag, 26. Juni, gibt's morgens um 9 die Jazz-Matinee, allerdings mit der Wiederholung einer älteren Sendung. Ich verabschiede mich für heute aus dem Studio und vom Mikrofon und ich wünsche Ihnen noch einen schönen Sonntagabend. Ihr Michael van Geet.

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1: 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Erstmal einen schönen guten Abend. Herzlich willkommen zum gepflegten Sonntagabendruf hier bei Radio Dreieckland in Freiburg, wie immer live in Farbe und in Stereo.
2: At this point, we'd like to inform our North American listeners that transmission in the 31-meter band is now available.
1: Na, der übliche amerikanische Unsinn. Einfacher ist es wie immer im World Wide Web auf unserer Homepage ll.de im Livestream. Ja, willkommen bei den Permanent Grooves an diesem Sonntagabend. Wie immer geht's 40 Jahre zurück in die britischen Clubcharts. Wir sind im Juli 86.
3: The socialist countries are convinced any global or regional issue can be resolved.
1: Ja, wie immer gibt's die besten Platten aus den DJ-Playlists, die erfolgreichsten und meistgespielten Maxis vor 40 Jahren, ein buntes Programm. Viel Soul-Klassiker aus den USA, beispielsweise von Midnight Star oder von Jeffrey Osborne. Es gibt einen Dub-Remix der grandiosen Salsa-Nummer von Willie Colin, haben wir schon in der letzten Folge gehört. Und auch in den High-Energy-Charts gab es vor 40 Jahren Spannendes zu hören, beispielsweise eine der größten Dancefloor-Hits der Sparks. Heute die dienstälteste Band, die hatten bereits 74 ihren ersten Hit in der britischen Hitparade. Ältere werden sich entsinnen. This town ain't big enough for the both of us, hieß das damals.
4: I like the American sense of humor. Maybe the American lunar expedition didn't leave Hollywood at all.
1: Ja, heute soll natürlich unser wichtiges Motto gelten, Kampf den Verschwörungstheoretikerinnen. Und deswegen hier nur die nackten Fakten, unter anderem auch die meistgespielte Platte aus den High Energy Charts in diesem Monat vor genau 40 Jahren. Und die stammte von Suzy Q.
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1: Naja, doch Popmusik im weitesten Sinne. Hier bei den Permanent Grooves heute Abend die Clubhits aus Großbritannien im Juli vor 40 Jahren, 1986. Und das Programm wird auch heute live im Funkstudio an den Turntables Michael Jung.

Na, ich würde sagen, da ist der Name Programm Music That You Can Dance To. Das war ein Neuzugang in die High Energy Charts vor genau 40 Jahren in Großbritannien. Das waren die Sparks. Wahrscheinlich heute die dienstälteste Band, die dabei ist. Die wurden bereits 1968 in Los Angeles gegründet. Damals hieß man auch Half Nelson. Dann gab es eben den neuen Namen des Sparks. Und da war man recht erfolgreich, vor allen Dingen in Großbritannien. In den 70ern hatte man den ein oder anderen Hit. Und diese Nummer hier war aus ihrem 14. Studioalbum, das im September 86 in die Läden kam. Music That You Can Dance To, die erste Single eben. Und das Ganze ein High-Energy-Hit in Großbritannien. Jetzt aber der höchste Neuzugang in die normalen Clubcharts. Auch das eine Sängerin, die schon jahrelang dabei war. Eine Frau namens Millie Scott. Bereits in den frühen 70ern war sie unterwegs mit den Temptations beispielsweise als Backing-Sängerin bei den Touren. Dann hatte sie einen Vertrag bei High Records, einige kleine Hits. Und mittlerweile in den 80ern war sie sehr erfolgreich auf dem Island-Label, vor allen Dingen in Großbritannien. Da hatte sie einige Hits. Und hier kommt ihr neuester, wie gesagt, der höchste Neuanstieg in den britischen Clubcharts. Vor genau 40 Jahren. Millie Scott und Automatic.

Teddy Perlman Grooves im Juli 86 mit den besten Platten aus den britischen Clubcharts. Das hier war eine weitere Arthur Baker Remix Version eines Hits, und zwar von Jeffrey Osborne. Seine neueste Single Soweto aus seinem Album Emotional. Das war seine vierte Solo-EP. Zuvor war er Sänger der Gruppe LTD gewesen in den USA. Und das hier sein bis dahin größter Solo-Erfolg. Platz 7 in den Clubcharts in dieser Woche vor 70 Jahren. Jetzt noch ein Remix, eine Salsa-Nummer. Haben wir schon gehört im Juni. Eine der erfolgreichsten amerikanischen Salsa-Musiker, der übrigens in diesem Jahr verstorben ist. Am 21. Februar 2026. Rede ist natürlich von Willie Colon. Und er hatte eine super Nummer, die seinerzeit in den Discos rauf und runter gespielt wurde. Set Fire to Me. Und da gab es eine Dub-Version, die hören wir jetzt, der Inferno-Dub, einer der besten Remixe des Jahres 86, wie ich finde, Willie Colon.

Wie meinen? Ah ja, der perfekte Sonntagabend-Groove. 10 Minuten, dieser Dub-Mixer, dieser Nummer von Willie Colon, Set Fire to Me. Wie gesagt, einer der erfolgreichsten Salsa-Stars aus New York City. Platz 3 in den britischen Clubcharts in dieser Woche vor genau 40 Jahren. Auf Platz 2 eine Gruppe aus den USA, sehr erfolgreich, Midnight Star. Die gab es auch schon einige Jahre seinerzeit. Sie hatten aber 86 ihren größten Erfolg mit ihrem neuesten Album, das seinerzeit in den Charts zu finden war. Midas Touch hieß die zweite Single, die in die Top 10 kam und Headlines hieß das Album. Wir hören die Nummer Headlines, die Titelnummer dieses Albums und das war in dieser Woche vor genau 40 Jahren auf dem zweiten Platz der britischen Clubcharts aus Kentucky, die Gruppe

Ja, mit schönen Grüßen an die schreibende Zunft der Lokalzeitung sozusagen. Es war die Gruppe Midnight Star Platz 2 in den britischen Clubcharts in dieser Woche. Vor genau 40 Jahren die Nummer Headlines aus dem gleichnamigen Album. Das sollte auch ihre erfolgreichste LP werden. Vor allen Dingen in Großbritannien war das seinerzeit sehr erfolgreich vor 40 Jahren. Jetzt kommt die meistgespielte Platte in den Clubs. Auch das eine Nummer, naja, die zum stehenden Begriff wurde. Stammt von Gwen Guthrie, eine Musikerin, die eher so im Hintergrund bekannt war als Backing-Sängerin beispielsweise für Aretha Franklin oder Stevie Wonder, Peter Tosh. Dann hat sie auch viele Songs geschrieben und ihr erfolgreichstes Album erschien im Frühjahr 1986 und das hieß dann Good to Go Lover und daraus eine Single, die wir gleich spielen werden. Wie gesagt, das war der meistgespielte Track in dieser Woche. Ain't nothing going on but the rent. Das ist in der Tat so. Nichts geht weiter, aber die Miete, die steigt. Und das Ganze war recht erfolgreich. Auch eine Nummer 1 beispielsweise in Neuseeland für diese Sängerin Gwen Guthrie.

So, ich würde sagen, das war unser Wort zum Sonntag. Nothing going on but the rent. Der meistgespielte Track in den britischen Clubs in dieser Woche vor genau 40 Jahren, Ende Juli 86. Und das Ganze war auch ein Remix. In diesem Fall von Larry Leben. Ja, das war's für diesen Monat hier bei den Permanent Grooves. In zwei Wochen gibt's dann eine Spezialausgabe der Permanent Waves oder auch der Grooves, ganz wie man das sehen möchte. Einige der Klassiker aus den Billboard Dance Charts Anfang August 86. Und wie immer gibt's da jede Menge britische Platten, die da gespielt wurden und gehört wurden und zu denen getanzt wurde. Nächste reguläre Ausgabe der Grooves mit den britischen Clubcharts dann Ende August dieses Jahres. Aber eine Nummer habe ich noch. Wir haben ja angefangen mit den Sparks, ihr Hit aus den High Energy Charts. Jetzt kommt die meistgespielte Maxi aus den Gay Charts in London. In diesen Tagen vor 40 langen Jahren. Das ist eine Gruppe bzw. eine Sängerin, so steht es zumindest auf dem Cover, Susie Q. Platte hieß I Can't Live Without Your Love, aber bei genauerem Hinhören und genauerem Hinsehen war das Ganze eine Studioproduktion aus Kanada. Also die Gruppe gab es nicht, die Sängerin gab es auch nicht. Die Vocals stammte von Antonio Bentimegna und Angie Mileno. Also eine Portion Italo-Disco aus Kanada auf Platz 1 der High Energy Charts. Und der Schöpfer dieses Studioprojekts war Jerry Cocosella. Für diejenigen, die es interessiert, zu mitschreiben, das war's für heute hier im Juli 86 bei den Permanent Grooves. Hier bei Radio Dreieckland in Freiburg. Nähere Infos und unsere Empfehlung natürlich unsere Homepage rdl.de. Da kann man das ja auch nachhören, downloaden oder auch gerne weiterempfehlen. Oder nochmal abspielen. Mit der entsprechenden Lautstärke. Ja, vielleicht noch ein Blick auf die Top 5 in den regulären Clubcharts. Auf Platz 5 eine Nummer von Princess Tell Me Tomorrow. Auf Platz 4 eine Nummer, haben wir schon gehört, The Real Roxanne with the Hitman Howie T. Bang Zoom, Let's Go Go. Die Platz 3 haben wir gehört, Set Fire to Me von Willie Colon. Auf Platz 2 Midnight Star und Headlines. Auf Platz 1 ebenso hören Gwen Guthrie and Nothing Going On But The Rent. Und die Top 3 der High Energy Charts. Auf Platz 3 die Gruppe Crossed und Landslide. Auf Platz 2 der altbekannte Male Stripper von Man to Man. Und wie gesagt, auf der ersten Position rauf von 13 diese Studioproduktion aus Kanada, Susie Q. Can't Live Without Your Love. In diesem Sinne, noch einen schönen Sonntagabend. Bis zum nächsten Mal im Studio. Und verantwortlich war übrigens in der letzten Stunde wie immer Michael Jung. Also, hier kommt Susie Q. In diesem Sinne, bye bye. Bis zum nächsten Mal.

Einen wunderschönen guten Abend und herzlich willkommen hier beim Knastfunk bei Radio Dreieckland 102,3 MHz aus Freiburg. Hinter schwedischen Gardinen in Estland wird es bald heißen, denn die beiden Länder haben ein Abkommen unterzeichnet, das besagt, dass Gefangene aus den völlig überfüllten schwedischen Gefängnissen in die relativ leeren Gefängnisse nach Estland überstellt werden können. In diesen estnischen Gefängnissen herrscht ein absolutes Rauchverbot. Was es damit auf sich hat, wollen wir auch anschauen. Eigentlich schien es Hinrichtungen in Jordanien nur noch sehr sporadisch zu geben. Mit der Exekution von 6 Männern an einem Tag stellt die Regierung sich nun wieder hinter die stark umstrittene Praxis der Todesstrafe. Blutige Kämpfe hinter Gittern in einem Hochsicherheitsgefängnis in Sri Lanka eskaliert der Streit. Drohnen und Hubschrauber kommen zum Einsatz. Nach Deutschland: Bundesjustizministerin Stefanie Hubig von der SPD möchte die Haftentschädigung erhöhen. Abzüge für Kost und Logis sollen abgeschafft werden. Wenige Wochen nach einer Razzia in der JV Euskirchen wegen Bestechungsverdacht durchsucht die Polizei Räume im Gefängnis von Rheinbach im Rhein-Sieg-Kreis in Nordrhein-Westfalen. Wieder stehen Vollzugsbedienstete im Fokus. Wie auch im bayerischen Gabling, da macht ja seit 2024 der Skandal um die JVA Augsburg Schlagzeilen. Gesetzesverschärfungen sollen derartiges künftig verhindern. Das Votum des Landtags ist außergewöhnlich. Das gibt's heute alles im Knastfunk, aber bevor wir anfangen, machen wir noch ein bisschen Musik.

In Estland hat das Parlament den Weg freigemacht für die Unterbringung von Häftlingen aus Schweden. Die Volksvertretung Riikogu ratifiziert in Tallinn eine Übereinkunft zwischen den Regierungen beider Staaten, die die Verlegung von bis zu 600 schwedischen Gefangenen nach Estland zur Verbüßung ihrer Haftstrafe vorsieht. Zugleich wurden auch mehrere zur Umsetzung des Abkommens notwendigen Gesetzesänderungen beschlossen, die noch vom Staatspräsident Ala Karis gebilligt werden müssen. Schweden will auf Grundlage des zuvor bereits vom Parlament in Stockholm gebilligten Abkommens eine Haftanstalt in Estlands zweitgrößter Stadt Tartu anbieten. Dort sollen in 400 Zellen schrittweise insgesamt bis zu 600 Häftlinge untergebracht werden können. Die ersten Verlegungen sollen im August erfolgen. In Betracht kommen dafür volljährige Männer, die etwa für Mord, Sexual- oder Wirtschaftsverbrechen verurteilt wurden. Die Gefangenen sollen gemeinsam von schwedischen und estnischen Behörden ausgesucht werden. Schweden hat seit mehreren Jahren ein erhebliches Problem mit kriminellen Gangs. In dem Zuge sind auch zuletzt die Plätze in den Strafvollzugsanstalten des Landes immer knapper geworden. Dagegen stehen in Estland viele Zellen leer. Das Land hat die niedrigste Belegungsquote der EU. Gegenwärtig sind nur etwas mehr als die Hälfte der insgesamt 3000 Haftplätze in dem Baltenstaat belegt. In Tartu sind es sogar nicht einmal ein Drittel. Mit der Vermietung der Gefängniszellen soll nun die Auslastung in Estland erhöht und die Überbelegung in Schweden reduziert werden. Für die Nutzung des Gefängnisses in Tartu will die Regierung in Stockholm dem Abkommen zufolge eine Mindestzahlung von 30,6 Millionen Euro pro Jahr für 300 Haftplätze leisten und für jeden weiteren Platz monatlich 8.500 Euro pro Häftling. Die Gefangenen sollen keinen Freigang erhalten und auch nicht in Estland entlassen werden, sondern vor Ende ihrer Haftstrafe nach Schweden zurückgeschickt werden.

bedingungslos, trifft aber inhaltlich keine neue Entscheidung. Für rauchende Gefängnisinsassen in den Europaratsmitgliedsländern heißt das, dass sie sich bei absoluten Tabakverboten nicht auf ein Urteil des Europäischen Gerichtshofs für Menschenrechte berufen können, das darin einen Menschenrechtsverstoß sah. Die frühere Entscheidung des EGMR zu einem Rauchverbot in estnischen Gefängnissen sei rechtlich gegenstandslos, das stellte die Große Kammer des Gerichts in Straßburg klar. Sie sei daher nicht rechtskräftig, präzisierte ein Sprecher. Das Gericht sah keine Grundlage für eine Menschenrechtsprüfung mehr, weil die Kläger entweder verstorben seien oder auf Kontaktversuche nicht reagieren würden. Die verbliebenen Beschwerdeführer seien mittlerweile aus dem Gefängnis entlassen und damit nicht mehr vom Rauchverbot betroffen. Die Richterinnen und Richter strichen die Beschwerde schlicht aus dem Verzeichnis der Fälle. Der Streit um Estlands Verbot geht damit ohne eine Entscheidung in der Sache aus. In estnischen Gefängnissen herrscht seit 9 Jahren Rauchverbot und wir haben uns dafür eingesetzt, dass das auch so bleibt, kommentierte der Leiter des estnischen Gefängnisdienstes, Reit Kuse in Tallinn. Uns wird zwar die inhaltliche Prüfung durch das Gericht verwehrt bleiben, aber unsere Position bleibt unverändert. Rauchen ist gesundheitsschädlich, ein Sicherheitsrisiko und unvereinbar mit dem Gefängnisumfeld. Estland hatte 2017 ein absolutes Rauchverbot in seinen Gefängnissen erlassen. Damit sollten etwa Nichtraucher geschützt und der Handel mit Zigaretten in Gefängnissen unterbunden werden. Mehrere damalige Gefangene klagten gegen die Regelung. Der oberste Gerichtshof Estlands erklärte das Verbot für verfassungsmäßig. Der Fall landete schließlich in Straßburg beim Europäischen Gerichtshof für Menschenrechte. Die Häftlinge sahen sich in ihrem Recht auf Achtung der Privatsphäre verletzt und rügten unter anderem die Auswirkungen des Verbots infolge der Entzugsentscheidungen wie Schlafstörungen und Depressionen. Der EGMR sorgt für die Einhaltung der Menschenrechte und der Rechtsstaatlichkeit der 46 Mitgliedstaaten des Europarats. Der Europarat ist eine von der EU unabhängige Organisation mit Sitz in Straßburg. Der Straßburger Gerichtshof bestätigte im November einen Verstoß gegen die Europäische Menschenrechtskonvention. Die Entscheidung fiel damals mit 4-3 Stimmen sehr knapp aus. Die Regierung in Tallinn hielt das Urteil für falsch und beantragte die Überprüfung bei der Großen Kammer. Die Entscheidung des Europäischen Gerichtshofs für Menschenrechte kommt kurz nach der Ratifizierung des Gefängnisabkommens zwischen Estland und Schweden, über das wir gerade berichtet haben. Einer der Knackpunkte bei den Verhandlungen dieses Abkommens war das Rauchverbot. Estland sagte schließlich zu, dass in die Anstalt verlegte schwedische Gefangene wie zu Hause rauchen dürfen. Für estnische Insassen dagegen soll das Rauchverbot weiterhin gelten.

Zum ersten Mal seit fast 10 Jahren hat Jordanien wieder mehrere verurteilte Straftäter hingerichtet. Es sind die ersten Hinrichtungen seit 2010, teilt die Menschenrechtsorganisation Human Rights Watch mit. Die 6 Hinrichtungen am selben Morgen seien eine deutliche Rückkehr zu einer Praxis, die das Königreich seit Wiedereinführung der Todesstrafe vor 12 Jahren eigentlich nur sporadisch eingesetzt hat. Die 6 Männer wurden am letzten Sonntag erhängt. Sie wurden verurteilt wegen Terrorismus und Drogendelikten, bei denen im Land in Fällen ab 2014 unter anderem mehrere Sicherheitskräfte getötet wurden. Insbesondere durch Exekutionen im Iran ist die Zahl der weltweit erfassten Hinrichtungen im vergangenen Jahr massiv gestiegen. Die Menschenrechtsorganisation Amnesty International verzeichnete 2025 mindestens 2707 Hinrichtungen in 17 Ländern. Jordanien setzt die Todesstrafe wie Iran oder Ägypten durch Erhängen um.

Zum ersten Mal seit fast 10 Jahren hat Jordanien wieder mehrere verurteilte Straftäter hingerichtet. Es sind die ersten Hinrichtungen seit 2010, teilt die Menschenrechtsorganisation Human Rights Watch mit. Die 6 Hinrichtungen am selben Morgen seien eine deutliche Rückkehr zu einer Praxis, die das Königreich seit Wiedereinführung der Todesstrafe vor 12 Jahren eigentlich nur sporadisch eingesetzt hat. Die 6 Männer wurden am letzten Sonntag erhängt. Sie wurden verurteilt wegen Terrorismus und Drogendelikten, bei denen im Land in Fällen ab 2014 unter anderem mehrere Sicherheitskräfte getötet wurden. Insbesondere durch Exekutionen im Iran ist die Zahl der weltweit erfassten Hinrichtungen im vergangenen Jahr massiv gestiegen. Die Menschenrechtsorganisation Amnesty International verzeichnete 2025 mindestens 2707 Hinrichtungen in 17 Ländern. Jordanien setzt die Todesstrafe wie Iran oder Ägypten durch Erhängung.

Die Polizei hat am Dienstag Räume der Justizvollzugsanstalt Rheinbach sowie Wohnungen in Nordrhein-Westfalen und Rheinland-Pfalz durchsucht. Hintergrund sind laut der Polizei Bonn Ermittlungen gegen mehrere Justizbeamte. Die 5 Männer und 3 Frauen sollen gegen Bezahlung Handys und Drogen ins Gefängnis geschmuggelt haben. Der grüne Justizminister Nordrhein-Westfalens, Benjamin Limbach, lässt die Sicherheitsmaßnahmen in allen Anstalten verschärfen. Er habe ab sofort Taschen

Nach dem Skandal um Misshandlungsvorwürfe in der JVA Augsburg-Geiblingen, über die wir ja in den letzten Monaten ausführlich hier im Knastfunk bei Radio Dreieckland berichtet haben, werden Gefangene in Bayern auch per Gesetz besser geschützt. Entsprechende Gesetzesverschärfungen wurden im Landtag nun gebilligt. Und was das Besondere daran ist, einstimmig von Koalition und Opposition. Das ist bei Gesetzesbeschlüssen im Parlament eine absolute Seltenheit. Unter anderem muss künftig ein Richter entscheiden, ob ein Gefangener länger als 72 Stunden in einem besonders gesicherten Haftraum untergebracht werden kann. Er halte eine Kontrolle durch unabhängige Gerichte für sinnvoll und notwendig, sagte der Justizminister Georg Eisenreich von der CSU im Landtag. Außerdem ist Flucht- und Befreiungsgefahr künftig kein Grund mehr für eine Unterbringung in einem besonders gesicherten Haftraum. Die Gefangenen, die dort untergebracht werden, bekommen darüber hinaus das Recht, ihren Anwalt darüber zu informieren, damit dieser gegebenenfalls eine Überprüfung der Maßnahme einfordern kann. Die Gesetzesverschärfungen treten allesamt zum 15. September in Kraft. Die besonders gesicherten Hafträume standen in der Geiblingen-Affäre besonders im Fokus. Bei ihrer Unterbringung dort sollen Häftlinge misshandelt worden sein. Die Staatsanwaltschaft hat inzwischen zweimal Anklage erhoben, zunächst gegen die ehemalige JVA-Leiterin, ihre frühere Stellvertreterin sowie ein ehemaliges Mitglied der Sicherungsgruppe der JVA und dann nochmals gegen weitere Beamte. Neben den gesetzlichen hat Eisenreich weitere Konsequenzen angekündigt, für die es keine Gesetzesänderungen braucht, wo etwa Verwaltungsvorschriften reichen. Beispielsweise hatte eine unabhängige Kommission in ihrem Ende 2025 vorgelegten Abschlussbericht empfohlen, sogenannte besondere Schutzräume als mildere Variante zu den besonders gesicherten Hafträumen einzurichten. Zudem soll die Zahl der Plätze in den psychiatrischen Abteilungen der Justizvollzugsanstalten erhöht werden, um psychisch auffällige Gefangene besser betreuen zu können. Das, was in Geiblingen passiert sei, werde sich nicht wiederholen, versicherte Eisenreich. Er betonte zudem, der Großteil der Strafvollzugsmitarbeiter verhalte sich tadellos. Die überwiegende Mehrheit sei über jeden Verdacht erhaben.

Ja, wir nähern uns schon wieder dem Ende der heutigen Knastfunksendung hier bei Radio Dreieckland 102,3 MHz aus Freiburg. Und bevor es jetzt gleich um 22 Uhr mit elektronischer Musik bei Radio Impuls weitergeht, bleibt mir nur mich zu verabschieden, euch allen eine schöne Woche bzw. zwei schöne Wochen zu wünschen. Dann gibt's den nächsten Knastfunk. Bis dahin eine schöne Zeit. Tschüss.

0: Hallo Leute, hier ist das Plusclub Radio bei Radio Dreieckland auf der 102,3 in Freiburg. Wir schreiben Donnerstag, den 9. Juli im Jahre der Frau 2026. Und los geht das ganze Ding heute mit Doug Duffy and Bad Broken Heart and Empty Hand heißt der Track aus einer CD namens Souvenirs und die erscheint erst in ein paar Tagen am 17. Juli. Heute aber hier schon zu hören. Viel Spaß!
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Das war Jovan Webb mit Pray For Me aus der CD Son of a Sinner. Die erscheint am 18. September. Ich versuche ja immer hier im Bluesclub Radio euch neue Tracks aus den Bluesküchen dieser Welt vorzustellen oder solche, die vielleicht noch gar nicht erschienen sind. Zum einen, um euch auf dem Laufenden zu halten und zum anderen, um euch zu zeigen, wie kreativ und wie geil der Blues heute immer noch ist und hoffentlich auch immer noch sein wird. Die heutige Sendung steht allerdings unter der Überschrift hitzefrei. Natürlich kann ich nicht frei machen einfach und will das auch gar nicht. Der Blues soll und muss laufen hier im Bluesclub Radio. Aber ich kann eine insgesamt gemütsberuhigte Sendung machen. Glaubt ihr nicht? Na, hier ist Jalen Nagonda mit I Can't Ever Leave You aus der CD mit dem wunderbaren Titel Doctrine of Love, erschienen vor ein paar Wochen im Juno.

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Der Stormy Monday Blues, ihr habt ihn sicher erkannt, in dem Fall von den Blues Cats, zusammen mit Greg Copeland aus der CD The Soul of the Blues, erschienen im Mai. Und jetzt kommt ein Song, der mir so richtig aus der Seele spricht. Billy Price hat eine neue CD rausgebracht im April, die heißt Random Madness, und daraus der Song, dessen Text mich förmlich umgehauen hat. Ich hätte ihn quasi selbst so singen können, inhaltlich, technisch natürlich nicht. Es geht um ein Monster der Angewohnheiten, Creature of Habit. 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

Last von James Arthur und Simon Hook zusammen mit Derek Trucks, erschienen im März dieses Jahres. Aber natürlich ist dieser Song At Last nicht von den dreien, sondern geschrieben haben ihn Mac Gordon und Harry Warren im Jahr 1941, tausendfach gecovert und hier ebenfalls in einer schönen, kurzen, knackigen Version. Und jetzt möchte ich Grüße auf die Reise schicken, und zwar in Richtung Ukraine. Da ist ein Hilfskonvoi aus Freiburg unterwegs mit drei Trucks, die beliefern in erster Linie ein Waisenhaus für Kinder in der Ukraine, nicht weit von der ungarischen Grenze, sind vor ein paar Tagen losgefahren, sind vielleicht gerade schon wieder auf dem Rückweg. Und damit ihr euch es schön gemütlich machen könnt, hoffentlich in der klimatisierten Fahrerkabine auf der weit über 1000 Kilometer langen Reise, spiele ich euch hier eine richtig ruhige Bluesnummer, mit der mindestens 11 Minuten und 11 Sekunden von dieser Reise hoffentlich vorübergehen wie im Fluge und die euch wirklich ein kleines Dankeschön auch senden für diesen großartigen Einsatz. 6 Männer, 3 Trucks und ganz, ganz viele, die hier in Freiburg und Umgebung gespendet haben. Sachdinge, Geld, es gibt Generatoren, die mitgenommen werden. Und dieser Track ist jetzt, glaube ich, wieder auf dem Rückweg. Und für euch ist hier die James Harmon Band mit dem Helsinki Laundromat Blues aus der CD Bootlegged Live in San Luis Obispo at Wetz Hall. Das Ganze erschien im Mai dieses Jahres, also eine Live-Nummer. 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

Zach Harmon and The Drive, Feedback on the Ground. Zwei richtig lange, super ruhige Nummer in meiner gemütsberuhigten Bluesclub-Radio-Sendung habt ihr gerade gehört und die neigt sich dem Ende entgegen. Mir bleibt natürlich der Hinweis auf die nächste Sendung, turnusmäßig in 14 Tagen, am 23. Juli. Dazwischen in der kommenden Woche Donnerstag eine Wiederholung der heutigen Sendung. Aber jetzt könnt ihr euch nochmal so richtig schön zurücklehnen und die Hitze an euch abprallen lassen mit zwei Blues-Nummern, die auch irgendwie für sich sprechen. Ich habe John Primer und Friends mit seiner neuen CD Tribute to Theresa's Lounge erschienen, gerade jetzt im Juni, und davor Albert King mit einer Remastered Version seines Stücks I'll Play the Blues for You. Und das ist mein Motto, was ich auch jede Woche oder jede zweite Woche inzwischen versuche umzusetzen für euch hier bei Radio Dreieckland im Bluesclub Radio auf der 102,3. Ich hoffe, es gelingt ab und zu und ich hoffe, ihr habt eine gute Zeit und ein nicht allzu heißes Wochenende. Ich wünsche euch eine richtig coole Nacht.